Einen wunderschönen guten Morgen. Hier wieder bei A Manjana, der Morning Show. Wir sind wieder im Waldhausen Astoria in Mönchengladbach. Und der Track gerade war von Graf Hardig, Check the Machine, das ist auch unser heutiges Motto. Rausgekommen auf Dum Dum Records, einem selbsternannten ersten elektronischen Plattenladen Österreichs. Und vor allem Distributeur für das Label Streetwave in Österreich damals. Der Track ist einer der wenigen, die auf dem eigenen Label rausgekommen sind. Und ich habe den gefunden über den tollen YouTube-Kanal von Bogus Trumper, aka Boglinger Rips. Und jetzt kommen wir zu der Überleitung, wer nämlich auch einen tollen YouTube-Kanal hat. Ist der liebe Niki, aka Filia, der mir hier gegenüber sitzt. Und ja, wie gesagt, Check the Machine ist unser heutiges Motto. Niki hat uns einiges an Synthesizer-Kram mitgebracht und tut uns die Freude, ein Morning-Set hier zu spielen. Ein bisschen ambienter, als man ihn sonst im Club erleben kann. Ja, checkt dann seine YouTube-Seite aus und ich würde sagen, wir legen jetzt einfach los. Viel Spaß.

Geil. Das war's schon mit der ersten Stunde. Ein ganz tolles Live-Set vom Filia. Wie gesagt, checkt seinen YouTube-Kanal aus. Lohnt sich auf jeden Fall. Da werden regelmäßig neue Songkompositionen hochgeladen und live vorgeführt. Zur zweiten Stunde habe ich mir gedacht, zum Anfang, da wir beide mit unseren kurzen Haaren und den Brillen so ein bisschen aussehen wie ein schlechter Roman-Flügel-Verschnitt, fangen wir auch genau damit an, mit Roman Flügel auf der Happiness is Happening Album, keine Platte, ein Album, auch eine Platte. Der Track heißt All That Matters. Viel Spaß, bleibt dran.

Das gerade war Software mit dem Track Present Voice. Ich habe diesen Track auf einer ganz tollen Compilation mit A-Tracks von Peter Mergener und Michael Weißherr unter ihren eigenen Namen, als auch unter dem Namen Software, denn die beiden sind Software. Ich mag diese Platte sehr, weil sie einfach wunderschön gestaltet ist. Diese ganzen New Age Cover, die auf allen Software-Platten zu finden sind, sind einfach schön anzuschauen. Außerdem ist auf den Innersleeven ein Text gedruckt und ein paar Bilder. Und das Ganze ist, zumindest der Text und die Bilder, gehe ich davon aus, von Rolf Sachse, einem ehemaligen Professor für Fotografie und Neue Medien von meiner Hochschule. Und es ist ein wirklich schöner Text. Und ich wollte euch eine ganz kleine Passage davon vorlesen, sofern ich die finden kann. Musik auf Basis von natürlichen Tönen und Geräuschen wird unter dem Namen Mergener Weißherr vermarktet. Solche auf Basis synthetisch erzeugter Motive und Software. Die erste Überraschung beim Vergleichen der beiden Musikkonzepte ist, dass sie im Effekt nicht so weit differenzieren, wie der unterschiedliche Ursprung annehmen lässt. Wir hatten einen Software-Track. Das ist alles, was ich sagen wollte. Es geht weiter mit Telescope von Bob und Synchro auf der Microfunk-EP. Viel Spaß.

estas the Rough Duck auf Music for Dreams. Coming up ist Obsession von Paul DC, rausgekommen auf Predator Records.

Der Track läuft ziemlich genau auf 140 BPM. Bei dem Rest der Platte ist das nicht verwunderlich.

Das ist Ed Ward von Dub Syndicate auf dem Album Research and Development. Allerdings ist das irgendein Remix. Ich kann ihn nur gerade nicht finden. Den richtigen Namen.

So, weiter geht's mit Lee Scratch Perry und den Upsetters. Auf der unglaublich guten Super Ape-Platte. Ich spiele den Track Croaking Lizard. Das ist die A2.

So, das war Lyndon Kwesi Johnson mit dem Reality Poem. Hätte man zugehört, hätte man es gehört. Als nächstes kommt eine andere, ganz andere Nummer von einem Reggae Dub Artist, und zwar von Barrington Levy. Der Track heißt Vibe is Right und die Stimme ist fantastisch.

Wir haben den Teil angefangen mit Bormannflügel und sind jetzt bei meiner Interpretation von Acid Jesus. Ich wünsche euch allen noch einen wunderschönen Tag. Danke fürs Einschalten. Nächste Woche sind wir wieder beim David in Berlin. Ja, genießt den Film. Was würde Acid Jesus tun?

Gesichter, Augen, erfeuert, erflammt, erglüht, erlodert, erhellt, erglimmt, ertönt, erschallt, erhallt. Erschaudert, bewegt, erschreckt, errötet, erbläut, erblüht, erblasst, erbleicht, ergraut, errötet, erblindet, erbricht, dunkelt, erlahmt, erstickt.